0: C'est la copine Louane. C'est notre meilleure amie Louane, on l'aime beaucoup. Ici Alsace avec Conduire, sa toute dernière chanson, 6h27. Dans Allez, une minute, c'est l'horoscope de ce 25 mai. Est-ce qu'il s'annonce aussi radieux que le ciel alsacien? On l'espère.
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7: 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Es ist heute der Titel vom Theaterstück von Arnold, wie im Jahr 1816 herausgekommen ist. Das erste Theaterstück auf Elsassisch, du hörst ein gleich Auszug mit dem Roger Siefer.
8: 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Es ist schönst in unserem Ort. 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
7: Ja, wie eine Mei, so ein Gedicht. Von Pfingstmandi Theaterstück und das gelesen vom Roger Siefer. Schöner Tag, alle, warmer Tag für alle, gleich die Nachrichten in 90 Sekunden und das mit der Audrazo.
9: La pratique sportive par forte chaleur nécessite une vigilance absolue. C'est l'avertissement de la ministre des Sports, Marina Ferrari. Après des dizaines de malaises et d'hospitalisations hier sur des événements de course à pied à Paris, un homme est mort en pleine course sans que le lien avec la chaleur ne soit établi avec certitude pour l'instant. Attention aussi si vous vous baignez. Une femme est morte noyée hier en Alsace dans un étang de Rochefogg en Gironde. Deux personnes ont perdu la vie emportées par des baïnes. La chaleur qui s'intensifie. 13 départements de l'Ouest sont en vigilance jaune canicule aujourd'hui, du Finistère à la Charente. Plusieurs records de température ont été battus hier à Brest, Bergerac, Noirmoutier, Charleville-Mézières. Il n'avait jamais fait aussi chaud dans ces communes pour un mois de mai. Une enquête pour meurtre est ouverte à Rennes après la mort d'un enfant de 12 ans. Son corps sans vie retrouvé au pied d'un immeuble, une serviette nouée très serrée autour de son cou. Le parquet de Rennes estime que l'intervention d'un tiers fait partie des hypothèses. Les footballeurs de Laval restent en Ligue 2 et le FC Rouen, lui, jouera en Ligue 3 la saison prochaine. Victoire du stade Lavalois hier, 1-0 en barrage retour. À Roland-Garros, hécatombe hier chez les Français. 10 tricolores ont été éliminés. Novak Djokovic se qualifie pour le deuxième tour au détriment du Français Giovanni Pecci-Péricard. À suivre aujourd'hui l'émotion, l'entrée en lice de Gaël Monfils pour son tout dernier Roland-Garros, duel 100% français face à Hugo Gaston.
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7: Mehr sind mit ihrem Wetter vom Tag, alle Tag, ja sowieso, nach dem Pfingstmandi. In Wiesenburi, Weisenbusch, wie die Tourison schreibt auf dem Facebook, 16,4 Grad, schöner Tag, ja, lieb im Alain in Brunst, er hat schon 18 Grad, schöner Pfingstmandi, wünscht er uns in alle. Und bei der Petra von Wolfsen, aber Strassburi, 17 Grad im Moment, sie ist gerade am Ausliften, dann als Wort heute wieder warm. Ein paar harmlose Wolken hängen am Himmel, Nuchten von den Vogesen, oh, im Gegensatz zum Groben Elsass, aber die gehen schnell heute Morgen. Den ganzen Tag wird es wieder sommerlich sein, mit einem leichten Nordostwind heute Nachmittag, für heute Nacht starren halt Temperaturen. Sind nicht so frisch, gell? Zwischen 16 bis 18 Grad heute Nacht. Und für morgen Dienstag wieder ein schöner und sonniger Tag. Tägliche Temperaturen unter das, sie stehen zwischen 32 bis 34 Grad im Rindal und 26 Grad am Champ du Feu. Die höchste für heute, die sehr warm. Bei Zavere, Hövenau, Karlsruhe 31, Molse, Strassburi, Offenburi 32, Lars, Lettstadt und Kolmar 33, Freiburg im Breisgau, Melusau, Basel 33 Grad.
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7: Milan Farmer begleitet uns heute Morgen. Wir wünschen euch alles Gute. Wir profitieren von der frischen Stunde. Ich meine gerade, wir sind schon Ende Juli, aber nein, wir sind nur Ende Mai, so warm ist da draussen. Ah ja, hopp, wir können euch sagen, in den Schatten machen heute. Was meinen ihr drinnen, wenn es kühl ist?

0: 1988, Aussage von der Schallplatte «Ainsi soit je, pourvu qu'elle soit douce», Mylène Farmer, das ist natürlich Beisy Elsass, wie ihr seht. Und es ist schon warm, wir liften uns aus dem Kant.
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0: Ja, hoffentlich wollen wir auch noch ein Portail, vor es reicht, gell? Also müssen wir noch ein bisschen drauf beißen und ausliften. Heute sind wir der 25. Mai. Wir waren in ein paar Sekunden von heute reden mit Daniel Krivna-Werner. Und dann waren wir von Kleiderpoppeln, von einem Marik im Münstertal und von Resslerana im Nordelsass. Das ist alles in 12 Minuten. Aber zuerst...
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0: Wir sind mit unserer Sprachforscherin Daniel Krivna-Werner alle da. Erklärt sie uns ein Wort aus unserer schönen Mütterspruch. Und Daniel, heute reden wir uns von heute.
2: Heute betrachten wir das Wort Pfingstmontag. Pfingstmontag im Standarddeutschen Pfingstmontag und auf Französisch Lundi de Pentecôte. Der Pfingstmontag, das ist auch der Titel vom elsässischen Theaterstück vom Anfang vom 19. Jahrhunderts. Selber wie alt, wie lang, dass wir schon Theaterstücke haben, elsässisch. Das Wort besteht aus zwei Wörtern. Zuerst einmal, das nennen wir zuerst einmal das Wort Monda. Das Wort Monda ist der Ausspruch von Straßburg, im standarddeutschen Montag, auf Französisch Lundi. Und das ist eine Lehnübersetzung vom latinischen Ausdruck Dies Lunae. Dies Lunae, der Tag vom Mond, le jour, enfin, de la Lune, hein? Au français, sagt man ja lundi. Dies lunae et lundi gen. Und das Wort Pfingste, das ist ein Lehnwort aus dem Griechischen und im Deutschen vom Mittelalter, hat man gesagt Pfingsten. Und das griechische Wort, das griechische Wort ist Pentecoste. Pentecoste, wo auch Französisch Pentecôte genannt. Und was bedeutet Pentecoste? Das bedeutet der 50. Tag nach Ostern. Ist doch interessant. Und ist interessant, wenn man sieht, wie die Verwurzelt, dass die Wörter herkommen und wie sie gebildet sind. Und was auch interessant ist, ist, dass man zum Beispiel so Pfingst in Straßburg, im gesamten Familien, sogar Wissenburg, überall, sagt man Pfingsten nur. Im Krummelsass sagt man Pfingsten. Da hat man keinen. Das ist noch näher am griechischen Wort Pentecoste. Da ist auch kein F drin. Das ist doch interessant. Eh? Wie sagen wir, der Pfingstmontag oder wie in Straßburg zum Beispiel oder wie im, sagen wir jetzt mal wie in Straßburg oder wie in Habenau oder dort sagt man Pfingstmontag oder sagen wir eher der Pfingstmandi. Zum Beispiel, wie jetzt in Brüm, nicht weit von Straßburg, sagt man auch schon Mandi. Wie sagen wir?
0: Ja, ich sage Mandi, Daniel, aber es dürfen alle sagen, wie sie den Schnabel gesehen haben, wachsen. Gell? So haben wir unsere Sprache, so haben wir uns die schöne Vielfalt. Und wir haben euch mit ihren Büchern, die haben für uns einen Wortschatz, es gibt 17 Bänder, wie am Verlag, du Benzinger erschienen sind, ganz gefitzert euch alle.

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0: wenn Herzen auseinandergehen. Jo, ich weiß, jo, im Bett gehen wir auch auseinander, gell? Er will ja nicht, dass es pappt, wenn ich zu der Frau oder zum Mann ich anpappe, so, gell? Oh, noch schwitzen alle, noch pappst, das ist nicht gut. Feuerherz bei Easy Elsass, es ist 6:45. Ja, weiter vom da. Wir haben in New York 13 Grad. Ja, der ist auch heiß. Und der ist bis 27. Der Yves ist dort. Und er schreibt uns auf Elsassisch. Boah, im Moment ist Nacht, gell? Es ist Mitternacht. 13 Grad. Bei der Michelle in Colmar. Ja, das ist nah, das ist schon 20 Grad in Colmar, schreibt uns Michelle. Der Jean-Marie von dort wieder hat auch schon 17 Grad heute Morgen. Es ist schon ein paar Tage heiß. Und es soll noch dauern. Wie geht da unser Wetter? Eben hier, wir freuen uns mal in der Alexa. Alexa, das Wetter in Straßburg.
1: In Straßburg, Frankreich, beträgt die Temperatur 16 Grad Celsius bei überwiegend sonnigem Himmel. Heute höchstwahrscheinlich viel Sonne mit einer Höchsttemperatur von 31 Grad und einer Tiefsttemperatur von 14 Grad.
0: Jo, ich glaube, wir haben David, wie ein Problem hat, wir probieren es noch einmal. Was ist? Gehen die Jingle nicht ein? Wir haben die Konsole wie Hitze, jetzt scheint's. wir haben ein kleines Problem mit unserem Software. Wir haben die Computer, wie alle weit verbrannt sind an dem Wochenende. Sie sind so nicht gewöhnt, so wie wir. Ja, wir machen noch weiter. In ein paar Minuten waren wir den Nicolas Fischer hier und Fils von seinen Freunden. Sie singen immer noch, das ist der Name von dem Titel. Es ist ein bisschen so wie die Enfoiré. Waren nicht alle erkannt, die Künstler, wie du auf dem Titel sind. Ich weiß es nicht, du waren wir das alles machen. Ich habe, ja, er ist gerecht, er hat einen anderen Weg gefunden, also höre ich mir gleich den Nicolas Fischer und seine Freunde.
2: Und

Sie sind alle da, Nicolas Fischer und seine Freunde. Und das ist zwischen 14 Uhr bis 15 Uhr, eine Stunde lang nur mit unseren elsässischen Künstlern und euch vom Rindal. So sind wir nicht, gell? Immer drei Informationen kommen an dieser Uhrzeit. Drei Plus-Info, praktisch lokal und sonst und sympathisch. 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Wie jetzt Juri im Münster? Es ist alle Jahre wieder das traditionelle Flohmarig, das Pfingstmandi-Marig. Natürlich heute am Pfingstmandi. Ein festliches Ereignis, wie man nicht verpassen sollte, um spazieren zu gehen und gute Erfahrungen zu machen. Aber Achtung, um die Stand bestmählich unterzubringen, wird das Stadtzentrum sein Gesicht komplett verändern. Von 5 Moritz, sie sind schon dran, gell? Bis 8 am Abend sind Verkehr und Parken auf der von der DV117, insbesondere in der Grand Rue, auf dem Marktplatz und rund ums Tourismusbüro vollständig verboten. Um Schleuzer fahren, folge einfach die Umleitung Richtung Schlucht oder Stadtzentrum. Fahre einfach die Rue des Potiers, die Rue des Clés und die Rue des Vosges. Gern aber auch, dass dort alles Parken verboten ist, gell, um die Durchfahrt zu erleichtern. Von der Schlucht, für die, die von der Schlucht kommen, nehmen die Rue de Lüdenbach. Wenn ihr aus Metzeral kommt, nehmen die Strasse Sebastopol und Marcel Hedrich. Planen ihre Fahrten im Voraus, um die schöne Tage richtig zu genießen. Wir wünschen Ihnen alle viel Spass beim Flohmarkt. Eine andere elsässische Tradition. Heute, 25. Mai, ist der letzte Tag vom Pfingstenfest in Weißenbuch. Weißenbuch, dieses emblematische Ereignis, wie seit 1865 im Herz vom nördlichen Elsass verankert ist, lade ist dann ein Tag voller Entdeckungen in und dann das lebendige Erbe vom Outreforêt unter dem Wald und andere Orte gefeiert. Ja, das wird gefeiert da oben, das ist klar. Heute Mandi stehen noch auf dem Programm. Die Kunsthandwerk Marik von 10 bis 19 Uhr im Stadtzentrum und das Volksfest, das bleibt bis am 31. Mai, das ist ein grosser Masti dort. Aufführungen von Folklore-Gruppen und Musikensemble und heute öffnet die Rossrennbahn von der Hochdien für ihre traditionelle Rossrennen mit vielen Veranstaltungen und Stand mit Sachen zu Masse ab 11:30 sowie der Start von der Floch- und Hindernisrennen ab 14 Uhr und um das verlängerte Wochenende mit Stil abzuschließen, eine Vierwährig wird heute oben um 10:30 geschossen im Himmel von Weißenburg. Das wird alles ravallisch machen. Und ich kenne ganz einfach die drei Informationen noch einmal hochrischen. Es ist so wie immer easy.fr Elsass. Ich tippe noch die drei Plus und schon haben wir alles.

Wenn's auch wieder mal anfängt zu reihen. Ja, ich weiß nicht, ob wir noch eine Woche warten, gell? Jermaine Jackson und Pia Zadora, heroische ICLs, also ganz schön, guten Morgen beieinander. Sie sind wieder gekommen mit dieser Hits, gell? Ah ja, die Mugge. Du kleine Fliege von den Randfisten, guten Morgen. Und gleich noch ein Erwarter vom Tag.

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3: Viertel nach sieben bei Easy Elsass und ihr schreibt uns mit ihren Temperaturen von Time bei der Pascal in Rexen, 18 Grad, heute Morgen ein blöder Himmel und noch einmal ein sonniger Tag. Pascal, ich brauche jetzt gar nichts mehr selber, gell? Bei der Astrid haben wir 17 Grad, aber sie ist in der Normandie, alle waren in Ferien. Und wir haben noch den Yves von Jungholz, hat schon 19,6 Grad im Moment. Und ja, das ist schon so frisch und schon so heiß. Wie hoch ist der Hitze? Alexa, das Wetter in Basel.
4: In Basel, Schweiz, beträgt die Temperatur 13 Grad Celsius bei überwiegend sonnigem Himmel. Der heutige Wetterbericht sagt voraussichtlich unverändertes Wetter voraus, mit einer Höchsttemperatur von 31 Grad und einer Tiefsttemperatur von 13 Grad.
3: Viel Wasser trinken für heute. In drei Minuten sind wir miteinander mit dem Geburtstag von der Musik von Gries.

0: Die wunderbare Stimme von der Clara Luciani, La Grenade. Und es wird euch explodieren. Ein Maschinenkonzert in Gres in den nächsten Tagen. Dann die Musik feiert den Geburtstag. Ja, es wird geblasen. Und nicht nur wegen der Hitze, schon an der Wahl.
1: Ici Elsos, jede Woche tun wir etwas erwähnen aus unserem Rheinland mit ausgewöhnlichen Rheinländern. Und jede Woche wollen wir einen grossen Geburtstag feiern von einem Musikverein in Gries. Gries, das ist nicht weit von Havel aus, haben wir alle, und haben Mariendal, Wittbrüch. Und da sind wir mit dem Musikverein, und für uns das vorstellen, sind wir mit dem Fabrice Andres, wie mit uns ist. Bonjour Fabrice.
2: Bonjour.
1: Fabrice, ihr seid in dem Musikverein. Welche Rolle habt ihr im Musikverein?
2: Ja, ich bin auf dem Moment, ich bin Trésorier in der Musik von Gres. Ich bin in der Musik seit 36 Jahren. Ich bin in die Musik gekommen, bin ich 14 Jahre alt geworden, nach der École de Musique.
1: Und wie sind ihr da nicht gekommen und die Eltern schon Musik gespielt?
2: Nein, ich bin in der Musikschule gewonnen in Gres. Und noch, voilà, wie ich mein Instrument, ich spiele Klarinette in der Musik. Und noch bin ich in den Verein gekommen. Und als Zitter bin ich Tochter, nicht? Wir haben eine gute Ambiance. Und ja, wir machen Probe alle Friedhofen. Friedhofen haben wir als Probe am Markt. Das ist immer gut vor einem Weekend. Da sieht man ein bisschen Kameraden, nicht? Dann kann man miteinander. He?
1: Und du, der Musikverein, wie viele Musikanten sind ihr denn da?
2: Wir sind dort eben 40 Musikanten von allen Alter. He? Wir haben junge dabei von 14 Jahre alt bis 80, wollen wir sagen. Nicht? Wir haben von allen Alter dabei.
1: Und suchen wir noch ein paar Leute, oder sind wir schon ziemlich?
2: Ja, nein, wir können immer Leute brüchen. Nicht? Das ist klar, im Verein ist man froh, nicht, wenn wir jemanden finden.
1: Man kann sagen, der Verein ist 115 Jahre jung, denn ihr feiert den 115. Geburtstag, wie ihr hier feiert, mit einem grossen Projekt und zwei grossen Konzerte, auf zwei speziellen Tage, sagen wir mal, am nächsten Wochenende, am 30. Mai und am 31. Und ihr werdet uns das ein bisschen erwähnen, die ganze Woche, denn es sind viele Sachen auf dem Programm und das erwähnen wir morgen wieder mit euch. Also schon einmal ein schönes Konzert, eben wie ganz neu ist, also eine musikalische Geschichte, die wird am Samstag gespielt, am Halvanine. Und am Sonntag gibt es so den Geburtstag da, so ein ganzer Tag mit verschiedenen Musikvereinen, wie Spiele wären, mit dem zu essen. Und da werden wir das ganze Programm miteinander erwähnen, die Woche. Und sowieso alle Informationen kann man finden auf dem Facebook vom Musikverein von Gries, gell?
2: Ja, genau, ja. Auf der Page Facebook. Und jetzt, für die, die kein Facebook haben, haben wir euch ein Telefonnummer oder eine Adressmail.
1: Und sowieso, wir werden alle Informationen wieder stellen mit ICI Elsass auf unsere App. Fabrice, ich sehe euch bis morgen wieder, hast du uns ein bisschen mehr darüber erzählen. Bis morgen.
2: Bis morgen.

0: Ein bisschen Spass müssen bei Sielsass, dank Roberto Blanco. In weniger als einer Minute wären wir benachrichtigt, aber in 90 Sekunden diesmal auf Französisch. Ja, die Kollegen vom SWR auf Deutsch haben eine Ferien da heute. Nun gibt es Nachrichten auf Französisch. Ja, das haben wir jede halbe Stunde. Wir können nichts, egal in welchem Spruch. Natürlich wären wir auch noch in der nächsten halben Stunde schöne musikhorische Dörfer. Wir wären ein Witz hören von Danny Diemer. Er ist die ganze Woche mit uns. Mit ja, immer gut gelohnt, das brauchen wir ja. Und wir wären noch ein bisschen von Geschichte reden und von den Geburtstagskindern von heute. Ja, wir haben einen den Stub voll und sogar noch berühmte Sänger. Das hören euch alles bei uns bei Easy Elsass. Ihr hört schon entweder auf der App Easy oder auf easy.fr/Elsass. Im Moment ist halb acht und wir hören schon die Nachrichten mit der Aude Raso. Ganz schön nach da.
1: La chaleur s'intensifie et la vigilance jaune canicule s'étend désormais sur 18 départements, sur toute une bande est-ouest du Finistère aux Alpes de Haute-Provence. Paris est aussi concerné. Épisode de chaleur précoce et remarquable selon Météo France. Le ministère des Sports rappelle que la pratique sportive par forte chaleur nécessite une vigilance absolue. Dizaines de malaises et d'hospitalisations hier en France sur des événements de course à pied. À Paris, un homme est mort en pleine course sans que le lien avec la chaleur ne soit établi avec certitude pour l'instant. Une enquête pour meurtre est ouverte à Rennes après la mort d'un enfant de 12 ans. Son corps sans vie retrouvé au pied d'un immeuble, une serviette nouée très serrée autour de son cou. Le parquet de Rennes estime que l'intervention d'un tiers fait partie des hypothèses. 15 personnes sont mises en examen après les violences de jeudi soir à Paris impliquant des supporters de l'OGC Nice avant la finale de la Coupe de France de foot. 4 d'entre elles sont en détention provisoire. Et si votre enfant passait une épreuve de maths ou d'histoire géo en langue régionale, en alsacien, breton, occitan, basque ou corse, ce sera possible au bac à partir de 2028 pour une épreuve de spécialité. Il faudra pour ça avoir suivi la matière en langue régionale en première et en terminale. À Roland-Garros, on suit ce soir l'entrée en lice de Gaël Monfils pour son tout dernier tournoi parisien. Duel 100% français face à Hugo Gaston. Autre bras de fer franco-français, Hugo Humbert face à Adrien Manarino.
0: Er war der von heute. Hier, es ist ein Wort, wie wir brüchen. Heiß. Heiß, es wird warm sein und es ist schon warm im Moment. In Fangen zum Beispiel bei der Nathalie, da jetzt aktuell 17 Grad. Sie wünscht uns doch einen schönen Tag. Merci, ja, gleichfalls. Das ist auf die sozialen Netzwerke. In Kinzen bei der Lidi 20 Grad heute Morgen. Und in Neuwiller bei der Sylvie 18 Grad. Schreiben uns wieder, Stunden gehen uns ihre Temperaturen. Heute Morgen haben wir noch ein paar harmlose Wolken. Das ist über die Nacht vergessen. Ja, einfach im Krummen Elsass. Aber die gehen schnell. Ah ja, gedruckt von der Sonne. Den ganzen Tag wird es wieder sommerlich sein, mit einem leichten Nordostwind, aber nur für heute Nachmittag, für heute Nacht, Sternenhall. Die Temperaturen liegen zwischen 16 bis 18 Grad heute Nacht. Für morgen ist die wieder ein schöner und sonniger Tag. Höchste Temperaturen unter das zwischen 32 bis 34 Grad im Rindal, 26 Grad am grossen Belchen. Für heute die wärmste Temperaturen bei Zavere, Bischwiller und Karl 31, bei Overnach, Strasbourg und Offenburg 32, bei Lahr, Schlettstadt und Kolmer 33, Salve in Freiburg, im Breisgau, in Melusa und Basel 33 Grad. Trinken viel Wasser und bleiben in den Schatten.
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0: Ah, wir verbringen hier einen guten Tag und profitieren von den frischeren Stunden vom Tag und geben acht, gell, wenn ihr schwimmen geht. Es hat gestern bei Restwoche wieder einen grossen Unfall gegeben. Ein Einwohner ist gestorben, 36, also es kann nicht alle passieren. Und sogar, wenn ihr schwimmen kennt, seid vorsichtig, wenn ihr ins Wasser geht, gell. Und vielleicht genießen ihr ringer den Wind, wie heute nur mit frisch, enfin, nicht viel. Leuwarm, bloße Wucht, der Renault wartet euch drauf.
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0: 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Ja, mit dem Lidl, du, haben wir Schwung für den ganzen Tag. Fühlst du ein bisschen ans Wasser zu verbringen? Ja, wenn ihr ein bisschen habt, würde ich sagen, alle zwei Jahre nahmer sind. In ein paar Sekunden die Geschichte von Danny. Wir wären euch von den Departements reden. Ja, im Elsass ist es ein grosser Debatt wieder, gell? Mit der SEUA, Grossregion, schon 10 Jahre, sind wir eigentlich vorwärts gekommen oder nicht? Der Stefan Bern wurde von der Gründung des Departements Peuple, das in 20 Minuten. Die ganze Woche sind wir mit dem Danny Diemer erzählt und seine lustige Geschichte. Ganz schön nach der Danny.
1: Ja, hoffentlich auch noch einen schönen Sonntag verbracht. Guten Morgen, bin an. Salut Pierre.
0: Warmer alle wei. Und ich habe die Bekanntschaft, wie ein Sohn hat, Danny.
2: Ja, der Hanno hat Philomen. Da haben einen Brief geredet vom Jungen. Der Junge ist schon 2 Jahre vor gesehen. Wie hat er geschrieben? Der Junge, das ist ein ganz altes Geschichtel, wie als im Elsass passiert ist. Hat Philomen zum Hanno gesagt, lass doch, der Junge hat uns einen Brief geschrieben. Du weißt was, er hat uns geschrieben. Er ist jetzt der Präsident geworden von Nazareth. Oh. Da haben wir gesagt, was sollst du mir jetzt? Der Junge ist Präsident geworden von Nazareth. Dann hat er gesagt, gib mir mal den Brief. Dann haben wir gesagt, Philomen, zieh die Brille an, du hast Latz gelassen. Da steht, er hat sich die Bibel verbrannt und leid im Nazareth.
0: Oh, doch, ja, das ist schon Latz gelassen. Hol eine neue Brille. Der Danny Diemer ist alle da bei uns mit seinen Witz. Und wir sagen euch natürlich, bis morgen, Danny.
1: Also, bis morgen wieder.
0: Ja,
1: und mit, bis Sommer.
0: Ja, immer gut gelohnt, das haben wir gerne. Ein guter Witz wird da. Du, das können wir noch in den Nachbarn erzählen.

le Menü, unter dem Namen Mr. Lucky bekannt, singt er ja viel, das ist ja lieb, gibt auch. Da hat es für den ersten Gesangwettbewerb Stimme aufgenommen bei uns, glaube ich. Und das ist immer eine große Freude. Gleich noch eine Neuigkeit am 3/4. Es ist der Florent Pagny. Je sais qui je suis. Na, umso besser, wenn er es weiß, er ist jetzt allgemein fürs Wesen, gell? Und mir, ja, ich störe immer noch. Sur

0: Je sais qui je suis, vom Florent Pagny à Sichlicht Zepisort. On est en vade vom Toi Molse, bitte de Denis, ich hätte schon 17 Grad, bitte Moria, bitte Laetitia, 18 Grad, sie wohnt die Hähne, voilà, die Hähne wohnt sie, und die Lothringen, das ist in Furchtbach, glaube ich, ja, Furchtbach, bitte Marie-Laure, 17 Grad. Alexa, das Wetter in Baden-Baden.
1: In Baden-Baden, Deutschland, beträgt die Temperatur aktuell 18 Grad Celsius bei klarem Himmel und Sonne. Im Verlauf des Tages ist das Wetter voraussichtlich unverändert, mit einer Höchsttemperatur von 30 Grad und einer Tiefsttemperatur von 15 Grad.
0: Voilà, das wissen wir alles. Es wird warm und Baden-Baden, du darfst mir reinbaden. Ein paar Geburtstagskinder, ich sehe an der Kolzhofi geboren, am 25. Mai noch alles Gute zum Geburtstag. Ich sehe dasselbe geboren wie die Modegründerin Sonja Riquel, aber auch wie der Schauspieler Cillian Murphy, der Mike Myers oder der Ian McKellen, auch sowie der Pierre Bachelet. Er ist in 44 geboren, schon vor 20 Jahren gegangen und er ist geirrt worden in der Grossfinale der Coupe de France, die letzte Woche. Die Supporter vom RC Lens haben alle mitgesungen. Denn die Garde Républicaine hat Le Coron gespielt. Und wenn 30'000 Supporter miteinander das Lied singen, das macht die einem Eps. Und natürlich hat er den Match gewonnen nachher.

Der Pierre Bachelet ist schon am 25. Mai geboren. Ihr euch? Alles Gute. Und nur ein Geschenk für euch, das TV Wonder. Für euch bei ICLSAS. Ach, ruft euch an, für euch anzuwünschen.

Redeschgarten, Stevie Wonder, bei Easy Elsass, nur ein Geburtstagskind am 25. Mai, heute Wochtag 87. Er heisst mit dem Vornamen Peter Siegfried Krausnegger. Er ist in 1939 in München geboren, besser unter dem Namen Peter Kraus bekannt. Ah jo, wir kommen schon gleich.

0: Der Gruppe Genesis, was ein wunderbares Lied, Like and Dance. Ich kann nicht tanzen, aber wir tanzen in den Tönen miteinander.
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0: Ja, mich begleiten ist alle da vom 6:30 bis am 6 am Abend mit unserer schönen Musik. So wie mit dem Marius Müller-Westernhagen zum Beispiel. Freiheit. Und dann auch versprochen, haben wir das Wetter vom Tag.

0: Freiheit. Wir sind frei. Im Moment noch, bald haben wir wieder alles zu, aber die Rollade, gell? Viertel nach 8, ihr Wetter von Biestheim in Süflum bei der Marie-José, 20 Grad am 7, schon bei der Sabu Jitax. Sie hat 19 Grad im Moment und dort erwarten sie 36 Grad in Mitte und in Parige beim Pascal, du hättest schon 16,9 Grad. Es wird heiß wieder heute. Alexa, das Wetter in Colmar.
1: In Colmar, Frankreich, beträgt die Temperatur 19 Grad Celsius bei überwiegend sonnigem Himmel. Heute höchstwahrscheinlich viel Sonne mit einer Höchsttemperatur von 31 Grad und einer Tiefsttemperatur von 15 Grad.
0: Es ist ein bisschen heiß für Sport zu treiben, aber manche spielen durch Fußball. Wir werden das mit dem Adrian erwähnen vom Distrikt Alsace von Fußball. Es ist in 2,5 Minuten gleich noch 30 Chapman.

0: Von der Revolution Pop, Tracy Chapman bei Issy Elsass. Ja, ihr habt richtig gehört. Wir reden heute von Fußball. Wir reden aber heute nicht vom Racing mit dem André Hahn. Ganz schön, der André. Also André, ja, der Racing spielt nämlich. Aber als Geispitzer bin ich auch stolz, heute André Hahn.
1: Ja, das können wir sehen, ja, das stimmt. Der Racing spielt nämlich in den Ferien. Geispitzer gewonnen gestern 0-6, ist durch die Division Unterschied zu den Wunden. Nicht? Ich bin durchgesehen, natürlich, für den Match zu hören. Schöner Match für Geispitzer, auch schon gewonnen. Das ist die Kopfzugrede mit 12, wie wir haben, nicht überall im Elsass. Mhm. Ich war ganz pinkt, das ist der Anfang am Samstag schon. Da bin ich schon in Scheibau gesehen, auf Oberlautenbach gelöst, in Drösen ist ein Match gesehen, in Wiersch gewonnen hat. Und heute geht es wieder, natürlich.
0: Wer spielt denn noch heute?
1: Heute können wir auf Drösen gehen, wie ich bin. Da spielt Stilmusik, da können wir auf Zellwitz, da können wir auf Zeller gehen, da spielt Ehrstein gegen Witze, oder da können wir auf Zauber gehen, da spielt Riebertwiller. Gehe Hochfeld und natürlich wird das gespielt im Oberland. Da gehen auf Ondel gehen, bei Kolmer gehen. Mhm. Oder sogar in der Sündeu, Village Neuf. Da gehen wir noch Finale hin.
0: Ja, an dem Wochenende sind auch noch gläubige Division-Match, wie ein bisschen sputzig sind, gespielt worden, oder?
1: Ja, es sind auch ganz wie noch nachgeholt werden. Es ist nicht mit viel, aber im Moment doch noch. Ah, ja. Und zwei nächste Match wie noch gespielt werden, dass da alles in Ordnung ist, dass alle selber Match gemacht haben, bis durch da.
0: Und mit dieser Hitze ist es nicht so kompliziert, wird die Kerl einfach durch am Ende der Saison?
1: Ja, es ist gut, es ist auch beschützt, es sind gestern und vorgestern, aber die machen bei uns nicht. Eine Brustwäsche nennt man das. Und Winter dann ist mir ein geholt und die Spieler müssen trinken natürlich, auch ich will trinken, dass nicht der Match normal fertig machen. Also bis jetzt ist nichts passiert in der Hitze, aber sogar zu unserem Wind ist noch auch warm und da müssen wir natürlich aufpassen, dass nichts passiert.
0: Ah ja, das ist klar, für die Gesundheit der Spieler. Und wirst du in der nächsten... Wie? Ah ja, von der Zuschauerei. Boah, ja. Die Jagen will liebst frisches zu trinken, gell? In der Tribüne.
1: Ja.
0: Und André, wird noch nächstes Wochenende wieder gespielt, oder nicht?
1: Ja, nächste Woche ist der vorletzte Mannschaft im Distrikt. Und wir machen fertig am 7. Juin.
0: Ja.
1: Und nächste Woche noch wichtige Matchen, weil manche Divisionen wahrscheinlich noch steht. Und ist noch auch interessant. Aber das finden alles um 7 und Distrikt, wenn er wirklich weiß, wer spielt. Und wer noch aufstehen kann und abstehen kann, was noch nicht gemacht ist. Und das finden alles um Distrikt.
0: Eben, Herren, das werden wir erwähnen am nächsten Montag mit euch. Wir wünschen euch nur einen schönen Pfingst-Montag, André. Nun sind wir wieder auf dem Fußballplatz heute, gell?
1: Ja, da gehe ich auf die Fußball, ja.
0: Gute Fahrt noch, schöner Match und merci. Bis am nächsten Montag mit grosser Freude noch.
1: Merci,
0: alles zusammen. Mach es gut. Und für alles noch einmal zu hören, das ist natürlich bei Issy Elsass auf unserer Homepage issy.fr Elsass. Da wie ihr euch die Woche Büsch gewinnen können. Es ist der Dan Leclerc und Raphaël Alloui. Es ist ein Teil von unserer Kultur. Es ist die jiddische Kultur. Und das Büsch heisst «Ciel, je suis invité chez des Juifs Alsaciens». Ein bisschen die Nachfolge von dem «Ciel, mon mari est muté en Alsace». Wir sind auch noch, das ist euer riesen Erfolg. Du hast es noch gemacht für die Traditionen und Kultur zu entdecken. So, ihr könnt spielen bis am Sonntag Mitternacht mit uns, gleich der Michel Jonas, Joueur de Blues.

Michel Jonas, joueur de blues. Ja, wir haben von denen hier im Elsass Blues, Musikspieler. Ah, oh, ja, so heisst es. Gleich nur der Adel Taville vor, es wird nur erst 90 Sekunden bekommen. Ist da jemand? Ja, da dran, so kommt in 3,5 Minuten.

0: ist ja nicht fertig gewesen. Und ich rede um Nin, das geht doch nicht. Der Grisei sagt, Wicked Game. Ein Spiel, wie gefährlich haben sie, das entdecken wir gleich mit meiner Mama. Sie hat immer einen Rotschlöffel für euch.
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0: Hallo ein Problem, wir haben die Lesung bei Sielsa. So, Leute, holen wir euch einen Rotschlauer aus von meiner Mama. Sie hat immer etwas euch beizubringen. Und heute geht es nicht um Fettflaggen oder ein Wunderprodukt. Nein, aber um etwas ganz Schlimmeres. KI-Betrug am Telefon. Die Scammer benutzen jetzt künstliche Intelligenz, um die Stimmen von ihren Kindern, Freund oder Enkelkinder perfekt nachzumachen oder euch ultra-realistische SMS zu schicken. Salut, Mama! Ich bin verunglückt, ich brüche Geld. Und er hüpse mit beiden Fäßen hin, weil es er ist, dem am Telefon ist gesehen, in der Junge. Grüßerisch, oder? Zum Glück lässt sich meine Mama mal nicht fangen. Einmal hat sie einem Betrüger die Antwort gegeben. Unsere Beziehung endet, du, weil du mich Geld verlangt hast. Bon, hopp, der Betrüger hat meine Stimme benutzt, jetzt weiss ich für noch auch Bescheid. Sie hat trotzdem die ganze Familie versammelt, um einen kostenlosen Rotschlag in alle zu geben, die garantiert kein AI oder Computer enthält. Das geheime Familienpasswort. Sie hat ein verrücktes Wort festgelegt, wie wir nur kennen. Zum Beispiel Flammenkuchen Ananas. Ja, es ist es nicht, gell? Aber ich verstehe, was ich meine. Wenn immer ich in Not anruft, um eine Geldüberweisung zu fördern, soll ich dieser Person, gib mir den Code. Wenn sie anfängt zu stottern, dann ist sie ein Roboter. Lege auf und fertig. KI ist ein Genie von der Nachahmung. Sie kann Stimmbänder mit Hilfe von Ton oder einem Video vom Internet ganz einfach kopieren. Sie kann einfach durch ihre Gedanken nicht lesen. Und denke noch dran, dass KI die Stimme kopiert, aber kein Elsassisch reden kann. Ajo, die Scammer, wie oft im Ausland leben, die reden es auch nicht. Reden in unsere Mödersprache und freien ist drauf, die künstliche Intelligenz und die Schwindler verrückt zu machen. Merci, Mama. Alle da haben ihre so Rotschläge bei uns bei Ici Elsass. Meine Mama hat immer Ideen für den alten zu erleichtern. Das natürlich auch im Podcast zu hören.

0: 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So wie's ans monet ich, wel mars programm vom Magazin für die Großregion ici ou là, ici et là, ici ou là, alle weit, ici et là, en serve mit der Lisa Huth. Hallo, ganz guter Tag.
1: Schönen guten Morgen, Pierre. Comment ça va?
0: Ja, ganz gut. Heiß, aber es geht. Jeder letzte Zischti Monat kommt auf SR Kultur und Antenne Saar. Und die Themen, die, da sind wir schon dran beteiligt, Lisa. Es gibt eben über die Grenzkontrolle, gell?
1: Ja, da gibt es den Professor, ist Juraprofessor, den hat geklagt, weil Hen angehalten ist. Das darf jeder von uns. Jeder von uns darf klagen, wenn man seinen Pass oder seinen Ausweis kontrolliert. Nur haben wir nicht alle gore Jura studiert und deswegen wissen wir nicht alle gore, wie es ausgeht. Obwohl es sagt, es kann immer schlecht ausgehen. Aber Hen hat gewonnen. Seitdem versichern ich jeden Tag, wenn ich über die Grenze fahre, bis zu gucken, damit sie mich anhalten und meinen Ausweis kontrollieren, damit ich auch klagen kann. Aber es gibt schon andere, die es bereits geschafft haben. So, und irgendwann sind es so viele, dass man sagen muss, dass muss gekippt werden. Und das sind die Grenzkontrollengeschichte. Aber so lange müssen wir alle gore jede einzelne Klage, wenn man einen Ausweis hat. Und das hat uns verzählt.
0: Also, es gibt noch andere Themen, aber das Wasser, die Pfass im Wasser, habe ich auch in der Sache.
1: Ja, und zwar über die Ardennen, da sind ganze Dörfer, wo kein Wasser mehr haben, wo ihr Wasser müssen aus der Flasche trinken. Und und zwar ziemlich lang noch, bis das alles geregelt ist, weil die Fassweitwerte in den Dörfern in den Ardennen so hoch sind. Und da haben wir gesagt, das ist ein Riesenthema, weil das Wasser, die PFAS, also mir so PFAS, die sind überall, ne? Wir haben sie überall und deswegen haben wir darüber berichtet.
0: Und natürlich auch noch über das Elsass, gell?
1: Ja,
0: will
1: genau.
0: Da jetzt Elsass unabhängig waren oder nicht?
1: Ja, wir haben eine Kollegin rausgeschickt und haben gesagt, wie sehen die Lothringer das? Und man muss sagen, also die Marsche sagen, wenn sie das machen will, sollen sie das machen. Ja, stehen auf der Seite. Auf der anderen Seite haben sie da gesagt, oh, mir ist das ganz egal. Sollen sie machen, was sie wollen.
0: und die Mosler denken noch ein bisschen anders, gell?
1: Das ist ja, die Moselaner, die sind mehr auf der Seite vom Elsass.
0: Ja, genau.
1: Viele gingen mit dem Elsass zusammen.
0: Und für die schöne Tage haben wir noch ein paar Velo-Ausflüge.
1: Ja, mal gesagt, weil wo alle gerne auf das Fahrrad gehen, ne? Gucken wir mal, was man in der Großregion auf dem Fahrrad machen kann. Wir haben die Ardenne geguckt, der Flechner, der kennt jeden einzelnen Fahrradweg in der ganzen Großregion und den hat uns erzählt von den Ardennen, von der Fennbahn in Ostbelgien, kann ich nur empfehlen, bin ich auch schon gefahren. Und auch Grenz, immer über die Grenze, sodass man beide Seiten der Grenzen erleben kann. In den Ardennen ist es so toll, weil ganz viele Schleifen in der Möse sind, die sagen ja die Maß, ne? Und dann immer diese Schleifen zu fahren, das ist wunderschön. Ich brauche euch nichts über das Elsass zu sagen. Also die grenzüberschreitenden mit der Schweiz, die sind auch wahnsinnig schön. Aber wir haben also so die Eurovelo-Routen, ne? Die Strecken haben wir ein bisschen angeguckt. Also es ist, Leute, schwingt euch aufs Fahrrad, fahrt einfach los. Heute ist Pfingstmontag, richtig schön, könnt ihr was erleben.
0: Und Horische, ici et là, das Magazin für die Großregion, sich morgen am Viertel noch 7 auf SR Kultur und natürlich auch im Podcast Antenne Saar. Da habe ich Lisa Huth, wie ich das alles vorstellt. Ein ganz schöner Tag, Lisa, und bis nächsten Morgen.
1: Ja, auch Pierre Müs. Ciao.
0: Und wir spielen miteinander. Ich gewinne wieder die Wurekötchen von 50 Euro für den Möderten. Das kommt bald, es ist am Sonntag. Verlosung passiert am Freitag. Und ich spiele mit, wenn ich den ICI finde. Wo ist der ICI? Es ist ein Dorf im Unterland, wie wir es hören, mit 2.300 Einwohner, wie die Fasselräder übernannt sind. Die Einwohner waren Fasselräder dort übernannt. Es liegt zwischen Brömt und Hochfalden, es ist nicht weit von der Autobahn A4. Die Zorn fließt durch. Der Fußballer Leonard Specht ist dort geboren. Der Name hat, wenn man es ausspricht, mit der Mama zu tun. So ungefähr. Aber eigentlich hat es gar nichts damit zu tun. Wo ist der ICI? Hat er es gefunden? Eben, so, ruf uns an. Ich hatte jetzt gerade gesagt, schreibe uns. Nein, ruf uns an am 0388 25 12 12. Silvia wacht auf euch am Telefon.
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0: Matthias Reim, «Wies Jelsos, meine Welt». Wir spielen miteinander, wir suchen, wo der «Isi» ist. Für ein Listengütschen von 50 Euro zu gewinnen für den Möderten. Wir sind mit dem Robert von Strasbourg am Telefon. Guten Morgen.
1: Morgen, Pierre.
0: Und Robert, geht's? Haben wir nicht zu warm gehabt am Wochenende?
1: Nein, nicht so, es geht. Ich bin gut im
0: Kehlen. Hey, das ist recht so. Du musst dich richtig als Rollladen auf den Zimmer alleweil. Sind wir in einer Wohnung?
1: Ja, in einer Wohnung, aber im Ritschuss noch geht's.
0: Ah, ja. Das ist eine von der Chance, wenn man nicht so hoch ist, gell? Noch hätten wir ein bisschen weniger Sonne. In diesen Tagen ist es als praktischer.
1: Ich bin 45 Jahre im vierten Gewand.
0: Ja, es langt jetzt. Und Robert, wir suchen du ein Dorf im Unterland. Was habt ihr für einen Vorschlag für uns?
1: Mummeln.
0: Es ist richtig. Was seht ihr, ist du? Ja. Es ist richtig, der Leonard Specht ist dort geboren. Und ich habe gedacht, wir machen es finden, denn es ist Mummeln. Ich habe immer gedacht, es hat etwas mit Mama zu tun, wissen nicht Mama. Aber es hat gar nichts damit zu tun, Mama, nein.
1: Ja. Und
0: Das ist nicht weit. Ja, ist nicht mehr, immer noch im Weg. Und Robert, dank dieser guten Antwort sind ich aufgeschrieben in der Liste für die Verlosung am Freitag. Da gratulieren wir schon einmal. Und was habt ihr heute vor? Gehen wir ein bisschen News oder nicht?
1: Nein, ich bin gerade noch einmal zum Weg, ein bisschen Brot holen. Und
0: ja, Munitionen für den Tag und noch bleiben wir im Kehlen. Also, ich habe ganz recht.
1: Ja.
0: Wenn ich selber könnte machen, dann ist es machen. Robert, wir wünschen euch einen ganz, ganz gefitzter Tag und vielleicht bis am Freitag für diesen Gütschen zu gewinnen.
1: Ja, es wird noch fünfter Mal, wie ich schon gewinne.
0: Ja, wenn man oft spielt, gell?
1: Ich hab noch Hoffnung.
0: Das ist recht. Das bleibt uns lebendig. Wir wünschen euch einen ganz gefitzter Tag, bleiben in den Schatten und vielleicht bis bald. Mach's gut.
1: Merci Pierre.

Er war der von dem Pfingstmann, die den ganzen Tag, wo es wieder sommerlich sind, mit einem leichten Nordostwind, heute noch mit der für die Nacht. Starne Halt, Temperaturen zwischen 16 bis 18 Grad in der Nacht. Für morgen ist die wieder ein schöner und sonniger Tag. Höchste Temperatur unter das zwischen 32 bis 34 Grad im Rindal, Gamma Nummer 8, und 26 Grad in der Hege. Höchste Temperaturen für heute, wir waren im Norden vom Rindal 31 Grad Masse und im Süden vom Rindal 33 und regelmässig dazwischen drin. Alles, was er will im Tal. Schöner Tag, alle. 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Immer fröhlich und lustig.

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0: Freikocht gehen wir in unsere Jungen wie Elsassisch reden bei Easy Elsass. Aber jetzt gehen wir wieder in die Schule, gell?
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0: Alle, es wird schon gehen. 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
1: So wie es ans Monat ist, wählen wir das Programm vom Magazin für die Grossregion Ici et là, ensemble, mit der Lisa Huth. Hallo, ganz guter Tag.
2: Schönen guten Morgen, Pierre. Comment ça va?
1: Ja, ganz gut. Heiß, aber es geht. Jeden letzten Dienstag im Monat kommt auf SR Kultur und Antenne Saar. Und die Themen, da sind wir schon dran beteiligt, Lisa. Es gibt eben die Grenzkontrolle, gell?
2: Ja, da gibt es den Professor, ist Juraprofessor, den hat geklagt, weil Hen angehalten ist. Das darf jeder von uns. Jeder von uns darf klagen, wenn man seinen Pass oder seinen Ausweis kontrolliert. Nur haben wir mit Allgäuer Jura studiert und deswegen wissen wir nicht Allgäuer, wie es ausgeht. Obwohl es dort, es kann immer schlecht ausgehen. Aber Hen hat gewonnen. Seitdem versichere ich jeden Tag, wenn ich über die Grenze fahre, bis zu gucken, damit sie mich anhalten und meinen Ausweis kontrollieren, damit ich auch klagen kann. Aber es gibt schon andere, die es bereits geschafft haben. So, und irgendwann sind es so viel, dass man sagen muss, das muss gekippt werden. Und das sind die Grenzkontrollengeschichte. Aber so lange müssen wir alle gehören, jede einzelne Klage, wenn man einen Ausweis hat. Und das hat uns erzählt.
1: Also, es gibt noch andere Themen, aber das Wasser, die Pfass im Wasser, habe ich auch in der Sache.
2: Ja, und zwar über die Ardennen, da sind ganze Dörfer, wo kein Wasser mehr haben, wo ihr das Wasser müssen aus der Flasche trinken. Und zwar ziemlich lang noch, bis das alles geregelt ist, weil die Fassweitwerte in den Dörfern in den Ardennen so hoch sind. Und da haben wir gesagt, das ist ein Riesenthema, weil das Wasser, die PFAS, also mir so PFAS, die sind überall, ne? Wir haben sie überall. Und deswegen haben wir darüber berichtet.
1: Und natürlich auch noch über das Elsass, gell?
2: Ja,
1: will
2: genau.
1: Da jetzt Elsass unabhängig waren oder nicht?
2: Ja, wir haben eine Kollegin rausgeschickt und haben gesagt, wie sehen die Lothringer das? Und man muss sagen, also die Marschen sagen, wenn sie das machen will, sollen sie das machen. Ja, stehen auf der Seite. Auf der anderen Seite haben sie da gesagt, oh, mir ist das ganz egal. Sollen sie machen, was sie wollen.
1: Und die Mosler denken noch ein bisschen anders, gell?
2: Die Moselaner, die sind mehr auf der Seite vom Elsass.
1: Ja, genau.
2: Viele gingen mit dem Elsass zusammen.
1: Und für die schöne Idee, ich habe noch ein paar Velo-Ausflüge.
2: Ja, mal gesagt, wo alle gerne aufs Fahrrad gehen, ne? Gucken wir mal, was man in der Großregion auf dem Fahrrad machen kann. Wir haben die Ardennen geguckt, der Flechner, der kennt jeden einzelnen Fahrradweg in der ganzen Großregion und den hat uns erzählt von den Ardennen, von der Fennbahn in Ostbelgien, kann ich nur empfehlen, bin ich auch schon gefahren. Und auch Grenze, immer über die Grenze, sodass man beide Seiten der Grenzen erleben kann. In den Ardennen ist es so toll, weil ganz viele Schleifen in der Möse sind, die sagen ja die Maß. Ne? Und dann immer diese Schleifen zu fahren, das ist wunderschön. Ich brauche euch nichts über das Elsass zu sagen. Also die Grenzüberschreitende mit der Schweiz, die sind auch wahnsinnig schön. Aber wir haben also so die Eurovelo-Routen, ne? Die Strecken haben wir ein bisschen angeguckt. Also es ist, Leute, schwingt euch aufs Fahrrad, fahrt einfach los. Heute ist Pfingstmontag, richtig schön, könnt ihr was erleben.
1: Und Horische, Ici et là, das Magazin für die Großregion, sich morgen am Viertel noch 7 auf SR Kultur und natürlich auch im Podcast Antenne Saar. Da habe ich Lisa Huth, wie ich das alles vorstellt. Ein ganz schöner Tag, Lisa, und bis nächsten Morgen.
2: Ja, auch Pierre Müs. Ciao.
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2: Immer drei Informationen kommen an dieser Uhrzeit. Drei plus Info, praktisch, lokal und sonst und sympathisch. Ich bringe euch immer so Sachen, wie ich den alten Erleichterer kenne. Und ich denke, ihre Wandkästen sind einfach fehlt. Nur im Solidaritätsgeschäft Kap Fripp ist noch schlimmer. Es gibt zu viel Klamotten dicht und die Zahl ist eine gute Nachricht, dass die Saison wechselt, ja, gell, und der Schluss verkauft. Die Sold, die sind noch nicht startbereit. Das ist der perfekte Zeitpunkt, um gebrüste Kleidung zu sehr billigen Preisen für Herren, Damen, Kinder und Bibeln zu finden. Dort findet ihr euch Accessoires, Taschen, Schal, Gichtel und sogar Hosendreier. Und warum dann nicht Hosendreier? Mit Carrie Fripp von Caritas, der katholischen Hilfsnetzwerk, konsumieren anders. Sie bieten euch eine schöne Alternative in einem ökologischen, verantwortungsvollen und solidarischen Ansatz. Und viel billiger noch dazu. Natürlich können euch dort jederzeit Kleider abgeben. Ja. Die will ich nicht mit Röwen. Gehen in diesen Klamotten ein zweites Leben und machen andere Leute glücklich. Um davon zu profitieren, gehe ich in der Maison du Partage, das ist in der Pariser Strasse von der Kratz, 25 Rue de Paris, das ist in Geisbolsheim, Gart, Kratz, gell. Der Laden empfängt euch am Mittwoch von 14 bis 17 Uhr und am Donnerstag von 9 bis halb 12. Wie jedes Jahr im Münster, es ist alle Jahre wieder das traditionelle Flohmarkt, das Pfingst-Mandi-Markt. Natürlich heute am Pfingst-Mandi. Ein festliches Ereignis, wie man nicht verpassen sollte, um spazieren zu gehen und gute Erfahrungen zu machen. Aber Achtung, um die Stand bestmählich unterzubringen, wird das Stadtzentrum sein Gesicht komplett verändern. Von 5 morgens, sie sind schon dran, gell? Bis 8 am Abend sind Verkehr und Parken auf der Achse von der DV117, insbesondere in der Grand Rue, auf dem Marktplatz und rund ums Tourismusbüro vollständig verboten. Um Schleuze zu fahren, folge einfach die Umleitung Richtung Schlucht oder Stadtzentrum. Fahre einfach die Rue des Potiers, die Rue des Clés und die Rue des Vosges. Gern aber auch, dass dort ein Parken verboten ist, gell, um die Durchfahrt zu erleichtern. Von der Schlucht, für die, die von der Schlucht kommen, nehmen die Rue de Lüdenbach. Wenn ihr aus Metzeral kommt, nehmen die Strasse Sebastopol und Marcel Hedrich. Planen ihre Fahrten im Voraus, um die schöne Teil richtig zu genießen. Wir wünschen Ihnen alle viel Spass beim Flohmarkt. Eine andere elsässische Tradition. Heute, 25. Mai, ist der letzte Tag vom Pfingstenfest in Weißenbuch. Weißenbuch. Dieses emblematische Ereignis, wie seit 1865 im Herz vom nördlichen Elsass verankert ist, lade ist dann einmal Tag voller Entdeckungen in und dann das lebendige Erbe vom Outreforêt unter dem Wald und andere Jochten gefeiert. Ja, das wird gefeiert, das ist klar. Heute Mandi stehen nur auf dem Programm. Die Kunsthandwerkersmarkt von 10 bis 19 Uhr im Stadtzentrum und das Volksfest, das bleibt bis am 31. Mai, das ist ein grosser Masti dort. Aufführungen von Folklorgruppen und Musikensemble und heute öffnet die Rossrennbahn von der Hacht für ihre traditionelle Rossrennen mit vielen Veranstaltungen und Stand mit Sachen zur Masse ab 11:30 sowie der Start von der Floch- und Hindernisrennen ab 14 Uhr und um das verlängerte Wochenende mit Stil abzuschließen. Lesen. Eine Vierwährung wird heute oben um 10:30 geschossen im Himmel von Weißenbuch. Das wird alles ravallisch machen. Und ich kenne ganz einfach die drei Informationen noch einmal hören. 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Ich tippe noch die 3 plus und schon haben wir alles.
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1: Heute betrachten wir von neuem das Wort Wien.
0: Nein, jetzt trinken wir nichts, Daniel Grevener-Werner. Jetzt lernen wir etwas mit euch.
1: Ich trinke gerne Wien, ich trinke gerne.
0: Ja, das haben wir verstanden. Alle da anders Wort, wie uns von unserer Spruchforscherin erklärt wird. Alle da am 20 bis 7 und am halb 5.
1: Wie oder wie? Achtung, Achtung, den Kulmer, das hat man wie, doch wie, ja?
0: Wie ist die Elsass?
1: Wie savez ihr?
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0: Oktober Epschitz erwähne, ist unser Rheinland mit ausgewöhnlichen Rheinländern. Und ja, die Woche wollen wir ein großer Geburtstag feiern von einem Musikverein in Gries. Gries, das ist nicht weit von Haven aus, haben wir alle, und haben Maria Dahl, Wittbrüch. Und da sind wir mit dem Musikverein, und für uns das vorstellen, sind wir mit dem Fabrice Andres, wie mit uns ist. Bonjour Fabrice.
1: Bonjour.
0: Fabrice, ihr seid in dem Musikverein. Welche Rolle habt ihr im Musikverein?
1: Ja, ich bin auf dem Moment bin ich Trésorier in der Musik von Gries. Ich bin in der Musik seit 36 Jahren. Ich bin in der Musik gekommen, bin ich 14 Jahre alt geworden, nach der École de Musique.
0: Und wie sind ihr da nicht gekommen und die Eltern schon Musik gespielt?
1: Nein, ich bin in der Musikschule geworden in Gries. Und nur, voilà, wie ich mein Instrument, ich spiele Klarinette in der Musik. Und nur bin ich in den Verein gekommen. Und als Zitter bin ich doch da, nicht? Wir haben eine gute Ambiance. Und ja, wir machen Probe alle Friedi-Ovet. Friedi-Ovet haben wir als Probe am Abend. Das ist immer gut vor einem Weekend. Da sieht man ein bisschen Kameraden, nicht? Dann kann man miteinander. He?
0: Und du, der Musikverein, wie viele Musikanten sind ihr denn da?
1: Wir sind dort eben 40 Musikanten von allen Alters. Wir haben junge dabei von 14 Jahre alt bis 80, will man sagen. Nicht? Wir haben von allen Alters dabei.
0: Und suchen wir noch ein paar Leute oder sind das schon ziemlich?
1: Ja, nein, wir können immer Leute brüchen. Nicht? Das ist klar, im Verein ist man froh, nicht, wenn wir jemanden finden.
0: Man kann sagen, der Verein ist 115 Jahre jung, denn ihr feiert den 115. Geburtstag, wie ihr hier feiert, mit einem Großprojekt und zwei große Konzerte, auf zwei spezielle Tage, sagen wir mal, am nächsten Wochenende, am 30. Mai und am 31. Und ihr werdet uns das ein bisschen erwähnen, die ganze Woche, denn es sind viele Sachen auf dem Programm und das erwähnen wir morgen wieder mit euch. Also schon einmal ein schönes Konzert, eben wie ganz neu ist, also eine musikalische Geschichte, die wird am Samstag gespielt, am halb neun. Und am Sonntag gibt es so den Geburtstag da, so ein ganzer Tag mit verschiedenen Musikvereinen, wie Spiele wären, mit dem zu essen. Und da werden wir das ganze Programm miteinander erwähnen, die Woche. Und sowieso alle Informationen kann man finden auf dem Facebook vom Musikverein von Gries, gell?
1: Ja, genau, ja. Auf der Page Facebook. Und jetzt, für die, die kein Facebook haben, haben wir euch ein Telefonnummer oder eine Adressmail.
0: Und sowieso, wir werden alle Informationen wieder stellen mit ICLS auf unsere App. Fabrice, ich sehe euch bis morgen wieder, hast du uns ein bisschen mehr darüber erzählen. Bis morgen.
1: Bis morgen.
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Sarah Connor, bis jell sos, wie schön du bist. Egal, wie schön wir sind, ihr will euch alleweil nicht vergoogeln lassen. Wir wären vor den Sechsen noch miteinander von künstlicher Intelligenz reden. Mit meiner Mama, ja, sie hat einen Rotschlöffel für euch, dass die Schwindler nicht mehr ankommen. Ist Geld zu glühen. Aber zuerst haben wir noch schöne Musik für euch, unter anderem die Véronique Sanson auf Französisch. Sie brüst nehmen. Was? Sogar die Mama nicht?

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0: Ganz Woche sind wir mit dem Danny Diemer. Er erzählt uns seine lustige Geschichte. Ganz schön nach der Danny.
1: Ja, hoffentlich auch noch einen schönen Sonntag verbracht. Guten Morgen, bin an. Salut Pierre.
0: Warmer alle wei. Und ich habe die Bekanntschaft wie ein Sohn, hat Danny.
1: Ja, der Henrot Philomen hat einen Brief geschrieben vom Jungen. Der Junge ist schon 2 Jahre 15, wie hat er geschrieben. Der Junge, das ist ein ganz altes Geschichte, wie als im Elternhaus passiert ist. Mhm. Hat der Philomen zum anderen gesagt, lass doch den Jungen unseren Brief geschrieben. Du weißt was, er hat geschrieben. Er ist jetzt der Präsident geworden von Nazareth. Oh. Ja, der Henrot gesagt, was sollst du mir jetzt? Der Junge ist Präsident geworden von Nazareth. Er hat gesagt, gib mir mal den Brief. Der Henrot hat gesagt, Philomen, zieh die Brille an, du hast Latz gelassen. Da steht, er hat sich die Bibel verbrannt und lädt im Nazareth.
0: Oh, doch, ja, das ist schon Latz gelassen. Hole eine neue Brille. Der Danny Diemer ist heute bei uns mit Siniwitz. Und wir sagen euch natürlich, bis morgen, Danny.
1: Also, bis morgen wieder.
0: Ja,
1: und Sali mit Sommer.
0: Ja, immer gut gelohnt. Das haben wir gern. Guter Witz wird der. Du, das können wir noch in den Nachbarn erzählen.
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0: reden aber heute nicht vom Racing mit dem André Hahn. Ganz schön, André. Also André, ja, der Racing spielt nämlich, aber als Geispitzer bin ich auch stolz, heute André Hahn.
1: Ja, das können wir sehen, ja, das stimmt. Der Racing spielt nämlich in den Ferien. Geispitzer gewonnen gestern 0-6, ist durch die Division-Unterschied zu den Wundern. Ich bin durchgesehen, auch die, für den Match zu hören. Schöner Match für Geispitzer, auch dann gewonnen. Das ist die Kopfzugrede mit 12, wie wir haben, nicht überall im Elsass. Mhm. Ich war ganz pink, das ist der Tag vom Samstag schon. Da bin ich schon in Scheibau gesehen, ob ein paar Leute gelöst, in Tröder ist ein Match gesehen, in Wiersch gewonnen hat. Und heute geht es wieder, natürlich.
0: Wer spielt denn noch heute?
1: Heute können wir auf Tröderchen gehen, wie ich bin. Du spielst Stilmusik, ja, oder nein. Da können wir auf Zellwiller gehen, du spielst Erstein gegen Witze, oder da können wir noch auf Zauber gehen, du spielst Riebertwiller. Gehe Hochfeld und natürlich wird das gespielt im Oberland. Da gehen auf Ondel gehen, bei Kolmer gehen. Mhm. Oder sogar in der Sündeu, im Village Neuf. Da gehen wir noch Finale hin.
0: Ja, an dem Wochenende sind auch noch Division-Match, wie ein bisschen sputzig sind, gespielt worden, oder?
1: Ja, es ist ein Moment, wie noch nachgeholt werden. Es ist nicht mehr viel, aber im Moment doch nachholen. Ah, ja. Und weil nächste Match wie noch gespielt werden, dass du alles in Ordnung ist, dass alle selber Match gemacht haben, bis durch da.
0: Mhm. Und mit dieser Hitze ist es nicht so kompliziert, wird die Kerl einfach durch am Anfang der Saison?
1: Ja, es ist angeschätzt, es sind gestern und vorgestern, aber ich mache es nicht. Eine Brutwäsche nennt man das. Und hinterher ist mir ein Brot geholt und die Fehler müssen trinken natürlich, auch ich will trinken, dass nicht der Match normal fertig machen. Also bis jetzt ist nichts passiert in der Hitze, aber sogar zu unserem Finch ist noch auch warm und da müssen wir natürlich aufpassen, dass nichts passiert.
0: Ah ja, das ist klar, für die Gesundheit der Spieler. Und wirst du in der
1: nächsten...
0: Wie? Ah ja, von der Zuschauer rein. Bo, ja. Die Jagen will liebst frisches zu trinken, gell? In der Tribüne. Und André, wird nur nächstes Wochenende wieder gespielt, oder nicht?
1: Ja, nein, du bist der vollste Mannschaft im Distrikt und wir machen fertig am 7. Juin.
0: Ja.
1: Und nächste Woche noch wichtige Matchen, weil die manche Divisionen wahrscheinlich aufsteht und ist noch auch interessant. Aber wir finden alles um Sieb und Distrikt, wenn er wirklich weiß, wer spielt und wer noch aufstehen kann und abstehen kann, was noch nicht gemacht ist. Und das finden alles um Distrikt.
0: Eben, Herren, das werden wir erwähnen am nächsten Montag mit euch. Wir wünschen euch nur einen schönen Pfingstmontag, André. Nun sind wir wieder auf dem Fußballplatz heute, gell?
1: Ja, da gehe ich
0: auch raus. Gute Fahrt, dann noch ein schöner Match und bis am nächsten Montag mit großer Freude.
1: Merci, salut.
0: Mach es gut.
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0: Hallo, kein Problem. Wir haben die Lesung bei Sielsa Salaten. Holen wir einen Rotschlag aus von meiner Mama. Sie hat immer etwas beizubringen. Und heute geht es nicht um Fettflecken oder ein Wunderprodukt. Nein, aber um etwas ganz Schlimmeres. KI-Betrug am Telefon. Die Scammer benutzen jetzt künstliche Intelligenz, um die Stimme von ihren Kindern, Freunden oder Enkelkindern perfekt nachzumachen oder eine ultra realistische SMS zu schicken. Salut, Mama. Ich bin verunglückt, ich brüch Geld. Und er hüpse mit beiden Fäßen hin, weil es er ist, dem am Telefon ist gesehen, in der Junge. Grüßerisch, oder? Zum Glück lässt sich meine Mama mal nie fangen. Einmal hat sie einem Betrüger die Antwort gegeben: Unsere Beziehung endet, du, weil du mich Geld verlangt hast. Bon, hopp, der Betrüger hat meine Stimme benutzt, jetzt weiss ich für noch Bescheid. Sie hat trotzdem die ganze Familie versammelt, um einen kostenlosen Rotschlag in alle zu geben, wie garantiert kein AI oder Computer enthält. Das geheime Familienpasswort. Sie hat ein verrücktes Wort festgelegt, wie wir nur kennen. Zum Beispiel Flammenkuchen Ananas. Ja, es ist es nicht, gell? Aber ich verstehe, was ich meine. Wenn immer ich in Not anruft, um eine Geldüberweisung zu fördern, selber in dieser Person, gib mir den Code. Wenn sie anfängt zu schluttern, dann ist es ein Roboter. Lege auf und fertig. KI ist ein Genie von der Nachahmung. Sie kann Stimmbänder mit Hilfe von Ton oder einem Video vom Internet ganz einfach kopieren. Sie kann einfach durch ihre Gedanken nicht lesen. Und denke noch dran, dass KI die Stimme kopiert, aber kein Elsassisch reden kann. Ajo, die Scammer, wie oft im Ausland leben, die reden es auch nicht. Reden in unsere Mödersprache und freien ist drauf, die künstliche Intelligenz und die Schwindler verrückt zu machen. Merci, Mama. Alle da haben ihre so Rotschläge bei uns bei Easy Elsass. Meine Mama hat immer Ideen für den alten zu erleichtern. Das natürlich auch im Podcast zu hören.
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1: Wir sind mit unserer Sprachforscherin Danielle Krevner-Werner alle da. Erklärt sie uns ein Wort aus unserer schönen Mütterspruch. Und Danielle, heute reden wir uns von heute.
2: Heute betrachten wir das Wort Pfingstmontag. Pfingstmontag im Standortischen Pfingstmontag und auf Französisch Lundi de Pentecôte. Der Pfingstmontag, das ist auch der Titel vom elsässischen Theaterstück vom Anfang vom 19. Jahrhundert. Selber wie alt, wie lang das wir schon Theaterstücke haben, ne, elsässisch. Das Wort besteht aus zwei Wörtern. Nehmen wir zuerst mal das Wort Montag. Das Wort Montag ist der Ausspruch von Straßburg im Standortischen Montag, auf Französisch Lundi. Und das ist eine Lehnübersetzung vom latinischen Ausdruck Dies Lunae. Dies Lunae, der Tag vom Mond, le jour, enfin de la Lune. Ne? Au Französisch sagt man ja Lundi. Dies Lunae est Lundigen. Und das Wort Pfingste, das ist ein Lehnwort aus dem Griechischen und im Deutsch vom Mittelalter, hat man gesagt Pfingsten. Und das griechische Wort ist Pentecoste. Pentecoste, wo auch Französisch Pentecôte genannt. Und was bedeutet Pentecoste? Das bedeutet der 50. Tag nach Ostern. Ist doch interessant. Und ist interessant, wenn man sieht, wie die Verwurzelt, dass die Wörter herkommen und wie sie gebildet sind. Und was auch interessant ist, ist, dass man zum Beispiel so Pfingst in Straßburg, im gesamten Familien, sogar Wisseburg, überall, sagt man Pfingsten genommen. Im Krumme Elsass sagt man Pfingsten. Da hat man Kenneth. Das ist noch näher am griechischen Wort Pentecoste. Da ist auch kein F drinnen. Das ist doch interessant. Ne? Wie sagen wir, der Pfingstmontag oder wie in Straßburg zum Beispiel oder wie in Habenau oder das sagt man Pfingstmontag oder sagen wir der Pfingstmandi zum Beispiel wie jetzt in Brüm, das wie von Straßburg, sagt man auch schon Mandi.
1: Ja, ich sage mal, die Danielle, aber es dürfen alle sagen, wie sie den Schnabel gesehen haben, wachsen, gell? So haben wir unsere Sprache, so haben wir uns die schöne Vielfalt. Und wir haben euch mit ihren Büchern, die haben für uns einen Wortschatz, es gibt 17 Bänder, wie am Verlag, du Benzinger erschienen sind, ganz gefitzert euch alle.

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